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1: Das 3 Hour. An 3 Minuten.
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1: Das Feier Hour. 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
3: Das von der Wauer. An 1 Minute.
4: Die nächsten Dich, unsere Mat rein zu rechnen, Temperaturen, die auch nicht wirklich früher soft sind. 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
1: Guten Morgen!
2: Die nächsten Days, unsere mit Regen zu rechnen Temperaturen, die auch nicht wirklich frei aus 15, höchstens nur 15 Grad am Dach. 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
2: Den Erddunscher Benzin aus von der mitverrundeten Medaille und zwar mit 3,6 Cent kostet nur 1,92 Euro. 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
3: 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Wie geht dat? Wie ist dat möglich? 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
4: Es überrascht mich immer wieder, wie viele Menschen trotz der hohen Energiepreise immer noch relativ gedankenlos mit Strom und Heizung umgehen. Die allermeisten Menschen könnten ohne den geringsten Aufwand 20-30% ihrer Energiekosten einsparen und damit die Teuerung der letzten Jahre wieder wettmachen.
3: Das klingt ja wohl direkt immens. Wo fangen ihr da am besten und am möglichst effektiv mit dem Spüren an?
4: Da könnte ich Ihnen eine lange Liste aufzählen. Es fängt ja schon damit an, dass man das Licht ausknipst, wenn man ein Zimmer verlässt. Oder zählen Sie doch mal spaßeshalber, bei wie vielen Standby-Geräten in Ihrer Wohnung gerade das Lämpchen brennt. Der Austausch sämtlicher Glühbirnen durch langlebige Energiesparlampen kann jedes Jahr schon 50-100 € einsparen.
3: Wenn ihr nur das Haus isolieren lässt, sich ein neuer Frigo kauft oder eine neue Heizung, das dauert ja ein Zeitchen, bis sich das raschend. Wie lange dann ungefähr?
4: Wir haben das mal von einem Experten für unsere aktuelle Ausgabe von National Geographic zusammenstellen lassen. Mit etwas größerem Aufwand kann man heute 50-90% seiner Energiekosten einsparen. Eine größere Investition ist es sicher, Altbauten nach modernen Standards zu isolieren. Aber rechnen Sie mal mit. Für 100 Quadratmeter Wohnraum brauche ich heute im Schnitt 3000 Liter Heizöl pro Jahr. Das waren bei den Preisen im vorigen Sommer 3000 €. Ein modern isoliertes Haus dagegen kommt mit 150 Liter Heizöl aus. Das sind 2850 Liter oder 2850 € pro Jahr weniger. Das heißt, in 10 Jahren spare ich damit 28.000 € oder vielleicht sogar mehr, wenn die Ölpreise weiter steigen.
3: Also Bachelor schon langfristig planen, wenn wir kurzfristig denken.
4: Die Energiepreise werden auf jeden Fall steigen. Für den Verbraucher liegt die Herausforderung darin, schneller zu sparen, als die Versorger die Preise erhöhen können. Und das geht. Viele Hausbesitzer, sogar ganze Mustersiedlungen und Dörfer, speisen heute schon mehr Strom ins Netz ein, als sie verbrauchen. Strom, den sie mit Solaranlagen oder Windrädern erzeugen.
3: Wir sind dem Jürgen noch kurz von der Zeitschrift National Geographic. Vielmals merci für die Tipps auf für den Interview.
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1: An weitergeht es mit Adele, Someone Like You, und ich glaube, alle ein bisschen mehr ruhigen Titel von einer Sängerin mit einer fantastischen Stimme, die übrigens 2011 rauskommt.

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1: Das Ning Hour. An 1 Minute.
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1: Das 10 Uhr. An 2 Minuten.
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5: Guten Morgen!
3: Die nächsten Tage unsere mit Regen zu rechnen Temperaturen, die auch nicht wirklich frühjahrshaft sind. Hexen sind nur 15 Grad am Tag. Wann überhaupt? 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Mai ist auch schon durchgegangen, für viele Pflanzen zu schädigen. 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
1: 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All Jahr um 4. 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
4: 1985 fährt Whitney Houston auf Platz Nummer 1 in den States. Saving All My Love for You.

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3: Lauscht mal an eure Körper an. Ja, das Herz klappen. Meistens schenken wir dem keine Bedeutung. Das ist ein wichtiges Organ von unserem Körper, das ununterbrochen Blut durch unseren Körper pumpelt. Daran ist ein Leben lang. Bei vielen Menschen funktioniert das allerdings leider nicht immer so reibungslos. Sie haben Herz-Kreislauf-Erkrankungen und haben auch pro Jahr einen Herzinfarkt bei über 300.000 Deutschen. Könnt das für Andrea Schindler wird dann ein Bericht für uns.
4: Eine der größten Gefahren für das Herz ist die sogenannte koronare Herzerkrankung, kurz KHK. In Deutschland gibt es rund 1,5 Millionen Betroffene. Dazu der Kardiologe Professor Helge Möllmann.
5: Bei der koronaren Herzerkrankung sind die Gefäße, die das Herz selbst mit Blut versorgen, durch Ablagerung, sogenannte Plaques, verengt oder blockiert. Dadurch kann das Blut nicht mehr ungehindert fließen und das Herz mit Sauerstoff oder Nährstoffen versorgen, was wiederum zu Brustschmerzen oder im schlimmsten Fall sogar zu einem Herzinfarkt führen kann.
4: Wenn die Verstopfung der Arterie nicht mit einem Bypass umgangen werden muss, werden sogenannte Stents eingesetzt.
5: Stents sind kleine Gefäßstützen. Sie sorgen dafür, dass das Blut wieder ungehindert fließen kann. Bisher bestehen diese Stents aus Metall und bleiben dauerhaft im Körper. Jetzt allerdings gibt es auch Gefäßgerüste aus einer Milchsäureverbindung, die man in der Medizin schon von selbstauflösenden Fäden, beispielsweise in Wunden, kennt. Diese bioresorbierbaren Stents lösen sich innerhalb von 2 bis 3 Jahren wieder auf und verschwinden gewissermaßen.
4: Das Prinzip ist wie bei einem Gips. Zweck erfüllt und nicht mehr nötig.
5: Genau so ist das. Das Gefäß wird so lange wie nötig gestützt und ist, nachdem sich das Stent dann aufgelöst hat, wieder komplett frei von Fremdkörpern. Das hat verschiedene Vorteile. Zum einen kann sich das Gefäß wieder ganz natürlich bewegen. Zum anderen deuten neue Studiendaten darauf hin, dass die Brustschmerzen noch besser reduziert werden können.
4: Mehr Infos zum Thema auf www.herzstiftung.de.
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1: Wir sind in einer Zeitmaschine und heute gehen wir in die Jahr 2015. Du hattest mal rausgesicht, Cooks Seminar.

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1: Das zweite Wauer. An 2 Minuten.
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3: Die nächsten Tage unsere mit Regen zu rechnen Temperaturen, die auch nicht wirklich früher soft sind, höchstens nur 15 Grad am Tag. Wann überhaupt, der Froschzimmer zwar wohl nur zu lassen, mehr auch die Froschzimmer in Lechnörst hatten, beziehungsweise vom 11. und 12. 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
1: Et das Sängauer. An 2 Minuten.
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3: Die nächsten Days, unsere mit Rehen zu rechnen Temperaturen, die auch nicht wirklich freierhaft sind, höchstens nur 15 Grad am Tag. 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
1: Das 12 Uhr. An 12 Minuten.
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3: Die nächsten Tage unsere mit Regen zu rechnen Temperaturen, die auch nicht wirklich früher sind, sind nur 15 Grad am Tag. Wann überhaupt, die Froschzimmer zwar wohl nur zu lassen, mehr auch die Froschzimmer in Lechner-Staaten, beziehungsweise vom 11. und 12. Mai, ist auch schon durchgegangen, für viele Pflanzen zu schädigen. Es waren Lechner selten, dass es mit Mai nach Frosch gauf. Das ist ja, wie gesagt, war der Fall.
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1: Das Feierhour. An 2 Minuten.
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3: Den Erdnunscher Benzin aus von dem Mittwoch und einer Medaille und zwar 3,6 Cent kostet 1,92 Euro. 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
3: Die nächsten Dich, unsere Matrien zu rechnen, Temperaturen, die auch nicht wirklich freierhaft sind, hexen sind nur 15 Grad am Dach. Wann überhaupt, die Froschzimmer zwar wohl nur zu lassen, mehr auch die Froschzimmer in Lechner starten, beziehungsweise vom 11. und 12. Mai, also auch schon durchgegangen, für viele Pflanzen zu schädigen. 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
3: Die nächsten Tage, also mit Regen zu rechnen, Temperaturen, die auch nicht wirklich freierhaft sind, höchstens mal 15 Grad am Tag. 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
1: Ein schöner Titel, auch ein trauriger Titel vom Text her. So in der Taxi The All von ABBA, Home Alone. Da geht es nämlich um eine Trennung.

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1: Het is 7 uur. Aan 2 minuten.
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3: De nächsten Dage als er mat reen zu rechnen Temperaturen, die auch nicht wirklich früher als 15, höchstens nur 15 Grad am Tag. 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
3: Der 6. Mai war der Welt-Anti-Diät-Tag, also Welttag gegen Diäten, oder besser gesagt, ja, Welttag gegen die Schlankheitswahn, kennt ihr so. Und was tun wir so zu schön, wer da davon oder wie das überhaupt ausgerufen hat, drüber schwarz mal auch.
4: Den Anti-Diät-Tag rief eine britische Buchautorin namens Mary Evans Young ins Leben, die übrigens selber an Anorexie, also Magersucht, litt. Sie gründete 1992 eine Anti-Diät-Kampagne namens Diet Breakers, die hohe mediale Aufmerksamkeit erreichte. Dabei ging es um Schlankheitswahn in unserer Gesellschaft, Magenverkleinerung und Co. und natürlich auch über ihr eigenes Schicksal.
3: Ja, das wird so die FDH-Regel, frisst die Hälfte, mehr Astat dann überhaupt eine gute Idee.
4: Es handelt sich meist um Reduktionsdiäten, das heißt einfach weniger essen, Kalorien einsparen. Das Positive daran ist, aber das ist auch das Einzige, man hat kurzzeitige Erfolge, die vielleicht auch anspornen, aber nach einigen Wochen gewöhnt sich der Körper an die reduzierte Kalorienaufnahme und fährt automatisch den Kalorienverbrauch drastisch nach unten. Das ist der natürliche Schutzmechanismus des Körpers und der hindert daran, weiter abzunehmen. Und Rückfälle der alten Essgewohnheiten können wieder die Folge sein oder auch schwerwiegender werden im wahrsten Sinne des Wortes.
3: Wenn sich nicht wohlfühlt, dass ein Körper soll nicht einfach mal knallhart Diäten machen. Mir eigentlich echt besser seine Gesamternährung umstellen und überhaupt mal seine Lebensausstellung bzw. mehr Sport machen.
4: Also wer wirklich dauerhaft sein Wohlgefühl erreichen und auch halten will vor allem, man kann es wirklich nicht oft genug sagen, sollte einfach auf Dauer auch seine Nahrung und vor allem seine Lebensgewohnheiten ändern. Das heißt, Hände weg von Fertigpackungen, die eine ganze Liste von Inhaltsstoffen vorweisen. Dann eine angemessene Kalorienaufnahme und natürlich ausreichend Bewegung. Das ist das A und O.
3: Die Schönheitsideale, die als auf YouTube oder andere soziale Medien, vor allem auch den Jungen, dann viel gegaukelt wird von den sogenannten Modellen, als echte, nicht unbedingt gesundheitsfördernd, mir ganz am Gegenteil der Contraire. Die Welt Anti-Diät, darum 6. Mai, soll darüber aufmerksam machen, dass mit Diäten und mit Aufhören noch immer Gefahren verbunden sind, noch einmal Magersucht oder Essstörungen.
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